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1: Ab 2027 wird es bei der Matura einige Änderungen geben. An den AHS ist eine Abschlussarbeit künftig kein Pflichtteil der Matura mehr. Die aktuelle Übergangsregelung, wonach man alternativ eine zusätzliche schriftliche oder mündliche Prüfung wählen kann, soll laut Beschluss des Ministerrats ins Dauerrecht übernommen werden. Ab 2027 soll man zudem auch mit 2,5ern im Zeugnis noch Chancen auf einen Antritt beim Haupttermin haben. Bei der mündlichen kommt außerdem eine Mindestquote. Für die Schulen soll die Matura allgemein unbürokratischer werden. Das goldfarbene Trump-Smartphone wird jetzt ausgeliefert. Das hat das Unternehmen Trump Mobile gestern angekündigt. Ursprünglich sollte das Gerät ja schon im August 2025 auf den Markt kommen. Die Markteinführung war schwierig. Zum einen gab es ethische Bedenken wegen der Nutzung des Namens des amtierenden Präsidenten. Zum anderen haben Branchenanalysten bezweifelt, dass das Gerät wie angekündigt in den USA entwickelt und gebaut wird. In Peking treffen heute und morgen die zwei größten Volkswirtschaften aufeinander. US-Präsident Donald Trump ist bei dem chinesischen Staatschef Xi Jinping zu Gast. Die beiden haben viel zu besprechen. Zu den Hauptstreitpunkten zählen Zölle, seltene Erden und KI. Beide Länder liefern sich ein Wettrennen um die Vorreiterschaft in der Zukunftstechnologie. Die Zölle sind für Trump ein wichtiges Druckmittel. China kann mit ihren Exportkontrollen auf seltene Erden aber gut dagegenhalten. In Feldkirch hat gestern ein 12-jähriger Bub einen Einsatz der Polizei und der Kobra ausgelöst. Ein Passant hat gemeldet, dass der Bub mit einer Pistole in einen Linienbus gestiegen ist. In der elterlichen Wohnung wurden dann zwei täuschend echt aussehende Spielzeugpistolen gefunden. Die Polizei hat einen Bericht an die Bezirkshauptmannschaft erstattet.
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4: Der Tag verabschiedet sich ja doch größtenteils angenehm. Dafür steigt aber jetzt wieder die Schauerwahrscheinlichkeit. Ein paar Tröpfchen sehe ich schon im Tiroler Zillertal und gleich auch ein bisschen was auf der Silvretter Hochalpenstraße, zum Beispiel in Vorarlberg. Aber ordentlichen Regen bringt uns morgen am Feiertag der vorletzte eishellige Bonifatius. Teilweise wieder kühler, auf jeden Fall im Westen und im Norden. Nur maximal 7 bis 15 Grad, sonst noch einmal bis zu 19 Grad. Hier ist der Verkehrsüberblick für den Mittwochabend. Niederösterreich S1 Richtung Schwechat und A4 Richtung Ungarn. Da staut es am Knoten Schwechat mit einer Viertelstunde Zeitverlust. Wien A23 Richtung Kagran. Stau noch zwischen der Gürtelausfahrt und dem Knoten Rather. In weiterer Folge ist auf der S2 Richtung Süßenbrunn beim Rautenweg die Unfallstelle geräumt. Der Stau löst sich auf. A23 Richtung Südautobahn, da staut zwischen Stadlau und dem Knoten Prater. Stau auch auf der A22 stadteinwärts ab der Reichsbrücke. Jetzt nach Oberösterreich zur A1 Richtung Wien, zwischen Alhamming und dem Knoten Heid, da gibt es noch abschnittsweise Stau, die Unfallstelle ist aber geräumt. A25 Richtung Linz, noch 2 bis 3 Kilometer Stau nach einem Unfall am Knoten Heid. Gute Fahrt!
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1: Ab 2027 wird es bei der Matura einige Änderungen geben. An den AHS ist eine Abschlussarbeit künftig kein Pflichtteil der Matura mehr. Die aktuelle Übergangsregelung, wonach man alternativ eine zusätzliche schriftliche oder mündliche Prüfung wählen kann, soll laut Beschluss des Ministerrats ins Dauerrecht übernommen werden. Ab 2027 soll man zudem auch mit 2,5ern im Zeugnis noch Chancen auf einen Antritt beim Haupttermin haben. Bei der mündlichen kommt außerdem eine Mindestquote. Für die Schulen soll die Matura allgemein unbürokratischer werden. Kuba meldet heute den kompletten Ausfall der Treibstoffversorgung. Laut dem Energieminister hat das Land keine Diesel- und Heizölreserven mehr. Die angespannte Lage führt bereits zu ersten Protesten in der Hauptstadt Havanna. Weder Mexiko noch Venezuela, einst wichtige Öllieferanten Kubas, haben seit der US-Blockade im Jänner Treibstoff an die Insel geliefert. Das goldfarbene Trump-Smartphone wird jetzt ausgeliefert, das hat das Unternehmen Trump Mobile gestern angekündigt. Ursprünglich sollte das Gerät ja schon im August 2025 auf den Markt kommen. Die Markteinführung war schwierig. Zum einen gab es ethische Bedenken wegen der Nutzung des Namens des amtierenden Präsidenten. Zum anderen haben Branchenanalysten bezweifelt, dass das Gerät wie angekündigt in den USA entwickelt und gebaut wird. In Feldkirch hat gestern ein 12-jähriger Bub einen Einsatz der Polizei und der Kobra ausgelöst. Ein Passant hat gemeldet, dass der Bub mit einer Pistole in einen Linienbus gestiegen ist. In der elterlichen Wohnung wurden dann zwei täuschend echt aussehende Spielzeugpistolen gefunden. Die Polizei hat einen Bericht an die Bezirkshauptmannschaft erstattet.
2: Der Tag verabschiedet sich, ja doch, größtenteils angenehm. Dafür steigt aber jetzt wieder die Schauerwahrscheinlichkeit. Ein paar Tröpfchen sehe ich schon im Tiroler Zillertal und gleich auch ein bisschen was auf der Silvretter Hochalpenstraße, zum Beispiel in Vorarlberg. Aber ordentlichen Regen bringt uns morgen am Feiertag der vorletzte eishellige Bonifatius. Teilweise wieder kühler, auf jeden Fall im Westen und im Norden. Nur maximal 7 bis 15 Grad, sonst noch einmal bis zu 19 Grad. Hier ist der Verkehrsüberblick für den Mittwochabend. Niederösterreich S1 Richtung Schwechat und A4 Richtung Ungarn. Da staut es am Knoten Schwechat mit einer Viertelstunde Zeitverlust. Wien A23 Richtung Kagran. Stau noch zwischen der Gürtelausfahrt und dem Knoten Prater. In weiterer Folge ist auf der S2 Richtung Süßenbrunn beim Rautenweg die Unfallstelle geräumt. Der Stau löst sich auf. A23 Richtung Südautobahn, da staut zwischen Stadtlau und dem Knoten Prater. Stau auch auf der A22 stadteinwärts ab der Reichsbrücke. Jetzt nach Oberösterreich zur A1 Richtung Wien zwischen Alhamming und dem Knoten Heid. Da gibt es noch abschnittsweise Stau, die Unfallstelle ist aber geräumt. A25 Richtung Linz, noch 2 bis 3 Kilometer Stau nach einem Unfall am Knoten Heid. Gute Fahrt!
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1: Ab 2027 wird es bei der Matura einige Änderungen geben. An den AHS ist eine Abschlussarbeit künftig kein Pflichtteil der Matura mehr. Die aktuelle Übergangsregelung, wonach man alternativ eine zusätzliche schriftliche oder mündliche Prüfung wählen kann, soll laut Beschluss des Ministerrats ins Dauerrecht übernommen werden. Ab 2027 soll man zudem auch mit 2,5ern im Zeugnis noch Chancen auf einen Antritt beim Haupttermin haben. Bei der mündlichen kommt außerdem eine Mindestquote. Für die Schulen soll die Matura allgemein unbürokratischer werden. Kuba meldet heute den kompletten Ausfall der Treibstoffversorgung. Laut dem Energieminister hat das Land keine Diesel- und Heizölreserven mehr. Die angespannte Lage führt bereits zu ersten Protesten in der Hauptstadt Havanna. Weder Mexiko noch Venezuela, einst wichtige Öllieferanten Kubas, haben seit der US-Blockade im Jänner Treibstoff an die Insel geliefert. Die Niederschläge der letzten Tage haben die Rekordtrockenheit im März und April nur leicht kompensiert. Laut der Landwirtschaftskammer konnte eine absolut katastrophale Ernte verhindert werden. Es wird aber trotzdem mit einer unterdurchschnittlichen Ernte gerechnet. Besonders betroffen sind Raps, Zuckerrüben und Getreide. In Feldkirch hat gestern ein 12-jähriger Bub einen Einsatz der Polizei und der Kobra ausgelöst. Ein Passant hat gemeldet, dass der Bub mit einer Pistole in einen Linienbus gestiegen ist. In der elterlichen Wohnung wurden dann zwei täuschend echt aussehende Spielzeugpistolen gefunden. Die Polizei hat einen Bericht an die Bezirkshauptmannschaft erstattet.
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3: Heute der Feiertag, einfach nur grau in grau, immer wieder Regen möglich, auch von den Temperaturen her, vor allem wenn du jetzt in der Früh rausgehst. Auf jeden Fall leider noch die Winterjacke wählen. Am Nachmittag dann aber sogar bis zu 19 Grad mit drin. Die nächsten Tage leider auch grau in grau, Regen, grau in grau, Regen, grau in grau, Regen. Der Blick auf Österreichs Straßen und der schaut gut aus um diese Uhrzeit am Feiertag. Du kommst überall ganz ohne Probleme voran. Gute und sichere Fahrt.
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4: 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Gemeinsam geht's in den Donnerstag. Mein Name ist Dine Ax. Ich begleite euch heute durch den Feiertag mit den größten Hits aus den 80s. Und da starten wir gleich mit Flashdance.

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Schönen guten Morgen hier auf Super 80s. Wir machen es uns heute musikalisch richtig fein an diesem Feiertag. Wir haben sie wieder alle mit reingepackt in die Playlist, eure Lieblingshits und natürlich auch eure Musikwünsche. So wie der hier von der Silvia aus Völkermarkt, Tom Petty mit Free

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Genau so startet man am besten in einen Feiertag mit dem coolen Sound aus den 80s. Schön, dass ihr da seid. Willkommen auf Radio Super 80s und diese Stunde noch mit Wham, Madonna und jetzt Roxy Music für einen ganz entspannten Donnerstagmorgen.

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1: Der U-Ausschuss zur Causa Pinacek ist zwar noch im Gange, Themen für weitere Ausschüsse dürften aber schon in der Schublade liegen. Als recht fix gilt eine Untersuchung, angestrebt von den Freiheitlichen zur Behördenarbeit während der Pandemie. Es wird außerdem spekuliert, dass die ÖVP in einem Ausschuss die Moskau-Kontakte zur FPÖ untersuchen möchte. Kuba meldet heute den kompletten Ausfall der Treibstoffversorgung. Laut dem Energieminister hat das Land keine Diesel- und Heizölreserven mehr. Die angespannte Lage führt bereits zu ersten Protesten in der Hauptstadt Havanna. Weder Mexiko noch Venezuela, einst wichtige Öllieferanten Kubas, haben seit der US-Blockade im Jänner Treibstoff an die Insel geliefert. Die Niederschläge der letzten Tage haben die Rekordtrockenheit im März und April nur leicht kompensiert. Laut der Landwirtschaftskammer konnte eine absolut katastrophale Ernte verhindert werden. Es wird aber trotzdem mit einer unterdurchschnittlichen Ernte gerechnet. Besonders betroffen sind Raps, Zuckerrüben und Getreide. Heute Abend findet das zweite Semifinale des Song Contests in Wien statt. 15 weitere Acts kämpfen um 10 Finaltickets. Mit dabei sind unter anderem der Däne Søren Torbegard Lund, der als Mitfavorit gilt, sowie die Kandidaten aus Rumänien und der Schweiz. Die österreichische ESC-Hoffnung Cosmo tritt außer Konkurrenz auf.
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4: Tee und Kaffee und das gesamte Heißgetränksortiment sind heute deine besten Begleiter für diesen Tag. Es ist ziemlich frisch, grau in grau und immer wieder Regen möglich. Am ehesten Sonne kriegst du zu Gesicht in Kärnten und Tirol und auch die nächsten Tage werden eher grau in grau. Der Blick auf Österreichs Straßen, Vorarlberg, A14 Richtung Innsbruck, zwischen Altach und Götzis ist die rechte Spur blockiert, links kommst du allerdings gut vorbei. Und eine Grenzwartezeit bei Spielfeld Richtung Slowenien dauert die Ausreise aus Österreich eben 15 Minuten länger. Eine gute Fahrt!
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5: 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Leg mal los mit Genesis. Ich bin Stine Axe. Schönen Feiertag.

Schöner Donnerstag. Irgendwie fühlt sich schon nach Wochenende an. Für viele ist es ja auch der Start in ein langes Wochenende. Und da wird's ziemlich rund gehen, vor allem in Wien. Einige verlassen bewusst die Stadt und flüchten und andere wieder sind voll und ganz mit dabei im Eurovision-Fieber. Und heute fix vorm Fernseher, zweites Halbfinale. Es wird und es bleibt spannend. Und dann am Samstag das große Finale in der Wiener Stadthalle. Und auf Super 80s geht das natürlich auch nicht spurlos vorbei. Deshalb gibt's am Samstagvormittag eine Time Machine Spezial mit den größten ESC-Songs der 80er. Und das ist eine wirklich bunt gemixte Liste. Zu hören am Samstag 9 bis 12 die Time Machine hier auf Radio Super 80s. Ich freue mich auf euch.

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Schönen Vormittag, heute Christi Himmelfahrt und Vatertag, aber nur in Deutschland. Also nicht erschrecken, wenn ihr am Kalender schaut, denn auf den meisten steht nämlich Vatertag drauf. Aber in Österreich, da ist es der 14. Juni, also die Papas haben noch ein bisschen Zeit. Und bei uns wird es Zeit für richtig gute Musik, die Rolling Stones jetzt für euch mit Waiting on a Friend.

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1: Der U-Ausschuss zur Causa Pinacek ist zwar noch im Gange, Themen für weitere Ausschüsse dürften aber schon in der Schublade liegen. Als recht fix gilt eine Untersuchung, angestrebt von den Freiheitlichen zur Behördenarbeit während der Pandemie. Es wird außerdem spekuliert, dass die ÖVP in einem Ausschuss die Moskau-Kontakte zur FPÖ untersuchen möchte. In der Ukraine ist der frühere Präsidialamtschef Andriy Chermak in Untersuchungshaft genommen worden. Das hat heute das oberste Antikorruptionsgericht entschieden. Die Haft gilt zunächst für 60 Tage. Chermak kann aber gegen Kaution auf freien Fuß kommen. Der Flughafen Wien hat im April deutlich weniger Passagiere verzeichnet. Laut einer aktuellen Mitteilung ist das Passagieraufkommen um über 8% im Vergleich zum Vorjahr zurückgegangen. Als Gründe werden die geopolitische Lage, weniger Flüge im Nahen Osten und ein reduziertes Angebot bei Billig-Airlines genannt. In Fügen in Tirol sind gestern Abend zwei Mädchen bei einem Frontalcrash mit einem Auto schwer verletzt worden. Die 14 und 15 Jahre alten Jugendlichen wurden vom Moped auf die Straße geschleudert, wo sie liegen bleiben. Der 21-jährige Autofahrer, der das Moped beim Linksabbiegen einfach übersehen hat, ist unverletzt.
2: Länger sonnig noch im Südosten heute noch. Es zieht immer mehr und mehr zu. Viele Wolken, auch Regenschauer, auch Gewitter. Spätestens am Nachmittag in ganz Österreich. So um die 15 Grad vereinzelt noch. Eine Spur wärmer, kühlt aber dann auch im Laufe des Nachmittags ab. Morgen am Freitag wieder grau in grau, nur ein bisschen eine Sonne mit dabei. Die meisten in der Früh und am Vormittag. Dann viele Regenschauer, vor allem am Nachmittag. Und Abend zwischen Vorarlberg und Kärnten. Hallo zu euch ins Auto. Auf Österreichs Straßen läuft's einwandfrei. Allerdings beim Verlassen des Landes und Flüchten vor dem Wetter an der Grenze Spielfeld aktuell ein Plus von 10 Minuten bei der Ausreise. Gute Fahrt euch.
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3: 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Wir starten rein mit den Bee Gees. Ilo und Kim Wilde. Willkommen aus Super 80s, mein Name ist Dina Ax. Ich begleite dich heute durch den Feiertag mit den Songs, die wir einfach lieben. Die größten Hits der 80er. Legen wir los.

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Die Buggles mit einem Song, der auch dadurch berühmt geworden ist, oder noch berühmter, weil er als erster Song beim Sendestart vom Musiksender MTV ausgestrahlt wurde. Und somit ging er in die Musikgeschichte ein. Und das war auch der Beginn einer ganz neuen Ära in den 80s. Auf einmal konnte man seine Idole in Musikvideos sehen.

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1: Der U-Ausschuss zur Causa Pinacek ist zwar noch im Gange, Themen für weitere Ausschüsse dürften aber schon in der Schublade liegen. Als recht fix gilt eine Untersuchung, angestrebt von den Freiheitlichen zur Behördenarbeit während der Pandemie. Es wird außerdem spekuliert, dass die ÖVP in einem Ausschuss die Moskau-Kontakte zur FPÖ untersuchen möchte. Der frühere Präsidialamtschef der Ukraine, Andriy Chermak, sitzt in Untersuchungshaft. Ihm und 5 anderen Verdächtigen werden illegale Millionengeschäfte bei einem Luxusbauprojekt vorgeworfen. Chermak war die rechte Hand von Präsident Volodymyr Zelensky. Er hat die Vorwürfe zurückgewiesen. Der Flughafen Wien hat im April deutlich weniger Passagiere verzeichnet. Laut einer aktuellen Mitteilung ist das Passagieraufkommen um über 8% im Vergleich zum Vorjahr zurückgegangen. Als Gründe werden die geopolitische Lage, weniger Flüge im Nahen Osten und ein reduziertes Angebot bei Billig-Airlines genannt. Auf der A1 bei Ansfelden in Oberösterreich hat es gestern eine Massenkarambolage mit 14 Verletzten gegeben. Ein Auto hat plötzlich stark abgebremst, daraufhin ist es zu einer Kettenreaktion gekommen. Ein LKW, ein Reisebus und ein Wohnmobil sind ineinander gekracht. Die Autobahn war in Richtung Wien rund 1,5 Stunden gesperrt.
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3: Schneefall mit dabei, zum Beispiel im Raum Schladming in Saalfelden am Steinernen Meer oder auch im Tiroler Oberland, Unterland, Vorarlberg. Ansonsten viel, viel Regen mit dabei und es wird immer mehr und mehr im Laufe des Tages. 15 Grad dann am Nachmittag maximal, Regenschau und Gewitter in ganz Österreich. Morgen am Freitag am Vormittag ein bisschen Sonne mit dabei, auch in der Früh. Dann aber immer mehr und mehr Wolken, immer mehr und mehr Regenschau, auch Gewitter sind mit dabei. Die meisten morgen Nachmittag und am Abend zwischen Vorarlberg und Kärnten. Hallo zu euch ins Auto nach Tirol, A13 Richtung Brutzen zwischen Matra und Nösslach. Da gibt es Probleme vor der Baustelle bei der Lurkbrücke, eine Viertelstunde mehr. Und eine Grenzwartezeit gibt es noch in der Steiermark bei der Grenze Spielfeld, eine Viertelstunde mehr bei der Ausreise. Gute Fahrt euch!
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4: 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Also die Nummer, die geht immer. Die bringt gute Laune und hat so viel Energie. Da laden wir uns jetzt auf. Living on a Prayer. Bon Jovi jetzt für euch. Ich bin Stine Ax, wünsche euch einen schönen Donnerstag. Happy Feiertag.

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Der Donnerstag auf Super 80s gleich mit einem richtigen Gute-Laune-Song. Mick Jagger und David Bowie, Dancing in the Street. Perfekt für den Feiertag. Und den hat sich die Lisa gewünscht aus Oberösterreich. Gibt's gleich nach Tina Turner.

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Eine Stimme, Joe Cocker für euch auf Super Edis. Ich hoffe, ihr genießt den Feiertag. Wir sind für eure Ohren zuständig, für den besten Sound. Und da gibt's gleich Peter Gabriel mit Sledgehammer und jetzt Nene Cherry mit Manchild.

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1: Ab 2027 wird es bei der Matura einige Änderungen geben. An den AHS ist eine Abschlussarbeit künftig kein Pflichtteil der Matura mehr. Die aktuelle Übergangsregelung, wonach man alternativ eine zusätzliche schriftliche oder mündliche Prüfung wählen kann, soll laut Beschluss des Ministerrats ins Dauerrecht übernommen werden. Ab 2027 soll man zudem auch mit 2,5ern im Zeugnis noch Chancen auf einen Antritt beim Haupttermin haben. Bei der mündlichen kommt außerdem eine Mindestquote. Für die Schulen soll die Matura allgemein unbürokratischer werden. US-Präsident Donald Trump und Chinas Staatschef Xi Jinping sind sich einig, dass die Straße von Hormuz offen bleiben muss. Beide Staatschefs seien bei ihrem Treffen in Peking übereingekommen, dass dadurch der freie Energiefluss unterstützt werden solle, so das Weiße Haus heute. Washington bezeichnet das Treffen zwischen den beiden als gut. Der Flughafen Wien hat im April deutlich weniger Passagiere verzeichnet. Laut einer aktuellen Mitteilung ist das Passagieraufkommen um über 8% im Vergleich zum Vorjahr zurückgegangen. Als Gründe werden die geopolitische Lage, weniger Flüge im Nahen Osten und ein reduziertes Angebot bei Billig-Airlines genannt. Auf der A1 bei Ansfelden in Oberösterreich hat es gestern eine Massenkarambolage mit 14 Verletzten gegeben. Ein Auto hat plötzlich stark abgebremst, daraufhin ist es zu einer Kettenreaktion gekommen. Ein LKW, ein Reisebus und ein Wohnmobil sind ineinander gekracht. Die Autobahn war in Richtung Wien rund 1,5 Stunden gesperrt.
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4: Regenschauer werden immer mehr und mehr, jetzt auch in Wien, St. Pölten, einige in Gmund mit dabei, Salzburg und im Salzburg Innergebirg, Tirol, Vorarlberg, da Schneefall und auch Nebel zum Teil mit dabei. Vor allem einiges an Schneefall zum Beispiel auch im Raum Ischgl aktuell. Morgen am Freitag grau in grau, nur ein bisschen Sonne in der Früh und am Vormittag, dann viele Regenschauer und vor allem am Nachmittag und Abend zwischen Vorarlberg und Kärnten. Hallo zu euch ins Auto auf die A2 Richtung Wien zwischen Bad Waltersdorf und Harzberg. Da ist vorhin ein Unfall passiert, daran wird jetzt gearbeitet. Da geht es langsam daran vorbei, Stau gibt es aktuell keinen. In Kärnten, in Felden bei der Ortsdurchfahrt, 20 Minuten mehr, da ist heute Autotuning-Treffen und vor der Grenze Spielfeld Richtung Slowenien, aktuell 10 Minuten mehr bei der Ausreise. Gute Fahrt.
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5: 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Schöne Mittagszeit. Was können wir euch heute servieren? Rod Stewart mit Love Touch zum Beispiel. Joan Armatrading Trading mit Drop the Pilot. Und jetzt Culture Club mit Karma Chameleon. Ich bin Stine Axe. Mahlzeit.

Schöne Mittagszeit hier auf Super 80s und heute am Feiertag, da ist alles ein bisschen entspannter unterwegs. 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

Elton John für euch zum Mittagessen. 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
1: Der U-Ausschuss zur Causa Pinacek ist zwar noch im Gange, Themen für weitere Ausschüsse dürften aber schon in der Schublade liegen. Als recht fix gilt eine Untersuchung, angestrebt von den Freiheitlichen zur Behördenarbeit während der Pandemie. Es wird außerdem spekuliert, dass die ÖVP in einem Ausschuss die Moskau-Kontakte zur FPÖ untersuchen möchte. US-Präsident Donald Trump und Chinas Staatschef Xi Jinping sind sich einig, dass die Straße von Hormuz offen bleiben muss. Beide Staatschefs seien bei ihrem Treffen in Peking übereingekommen, dass dadurch der freie Energiefluss unterstützt werden solle, so das Weiße Haus heute. Washington bezeichnet das Treffen zwischen den beiden als gut. Die Niederschläge der letzten Tage haben die Rekordtrockenheit im März und April nur leicht kompensiert. Laut der Landwirtschaftskammer konnte eine absolut katastrophale Ernte verhindert werden. Es wird aber trotzdem mit einer unterdurchschnittlichen Ernte gerechnet. Besonders betroffen sind Raps, Zuckerrüben und Getreide. Ein 22-jähriger Mann ist bei einem Einbruch in einen Wiener Supermarkt einfach eingeschlafen. Der Ungar hat die Schiebetür des Geschäfts im dritten Bezirk aufgedrückt, sich ein alkoholisches Getränk geschnappt und ist dann eingeschlafen. Ein Mitarbeiter hat den schlafenden Mann gestern früh bei Schichtbeginn entdeckt und die Polizei alarmiert.
2: Teilweise richtig ordentlich viel Schneefall mit dabei aktuell in Tirol, im Salzburger Innergebirge, in Osttirol oder auch teilweise noch in Kärnten, auch sehr neblig. Ja, und im Rest des Landes immer bewölkter und immer regnerischer. Es zieht immer mehr und mehr zu. Heute Nachmittag 15 Grad maximal. Morgen am Freitag dann in der Früh und am Vormittag ein bisschen Sonne mit dabei. Dann aber auch wieder grau in grau. Viele, viele Regenschauer. Vor allem am Nachmittag, morgen und morgen Abend zwischen Vorarlberg und Kärnten. Hallo zu euch ins Auto. Es ist momentan alles frei auf den Straßen. Gute Fahrt.
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3: 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Frühling, alles grün, Feiertag und die größten Hits der 80er. Ganz ehrlich, mehr braucht's doch nicht. Mein Name ist Dina Ax und wir starten jetzt mit Billy Ocean. Hey.

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von Cool and the Gang, jeden Moment zu genießen und die Liebe zu feiern, die man hat. Und feiern, das können wir besonders gut. Nämlich die größten Hits der 80er, die bauen uns auf, weil der Sound einfach einzigartig ist. So wie der jetzt von Diana Ross, Upside Down. Schön.

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schönen Feiertag hier auf Super 80s. Vielleicht seid ihr gerade im Auto unterwegs, zu zweit oder auch allein. Ich kenne das von mir auf längeren Strecken, da fallen mir dann immer so kleine Spiele ein. Zum Beispiel, wie viele 80s-Filme fallen mir oder meinem Sitznachbarn in einer Minute ein? Und dieser Song hier, der ist auf jeden Fall sofort dabei. Der Soundtrack macht jetzt den Anfang. Dirty Dancing. Los geht's.

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1: Die Grünen kritisieren heute wieder den Budgetkurs der Regierung. Laut dem aktuellen Fortschrittsbericht an die EU-Kommission tragen sehr hohe Einkommen und Vermögen nur 1% der gesamten Konsolidierungsbeiträge. Fast 40% der Einsparungen treffen hingegen die breite Bevölkerung, etwa durch höhere Gebühren oder Kürzungen bei Unterstützungen. US-Präsident Donald Trump und Chinas Staatschef Xi Jinping sind sich einig, dass die Straße von Hormuz offen bleiben muss. Beide Staatschefs sind bei ihrem Treffen in Peking übereingekommen, dass dadurch der freie Energiefluss unterstützt werden soll. Washington bezeichnet das Treffen zwischen Xi und Trump als gut. Der Iran erlaubt jetzt einigen chinesischen Schiffen, die Straße von Hormuz zu passieren. Zuvor haben sich beide Seiten über die iranischen Managementprotokolle für die Wasserstraße geeinigt, meldet die iranische Nachrichtenagentur Fars. Ein 22-jähriger Mann ist bei einem Einbruch in einen Wiener Supermarkt eingeschlafen. Der Ungar hat die Schiebetür des Geschäfts im dritten Bezirk aufgedrückt, sich ein alkoholisches Getränk geschnappt und ist dann eingeschlafen. Ein Mitarbeiter hat den schlafenden Mann gestern früh bei Schichtbeginn entdeckt und die Polizei alarmiert.
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4: Das Wetterupdate für Christi Himmelfahrt. Viele Wolken heute Nachmittag, von Westen her immer wieder Regen. Meist hat es nicht über 15 Grad, nur im Osten, da können es 19 sein. Morgen Freitag 17 Grad als Höchstwerte, kühl bewölkt und zeitweise nass. Der meiste Regen im Westen und im Süden. Samstag sogar noch kühler, 14 Grad als allerhöchstes. Trüb und regnerisch, erst nachmittags dann häufiger mal Regenpausen. Der Blick auf die Straßen, es ist nichts los, außer rund um Velten und Reifnitz immer mal wieder Stau wegen der GTI-Fahrerinnen und Fahrer an diesem Feiertag. Gute Fahrt!
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5: 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Stine Ax hier, schönen Nachmittag.
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Black auf Super 80s. Und der britische Musiker war damals am absoluten Tiefpunkt seines Lebens, denn er erlebt gerade eine anstrengende Scheidung und parkt seinen Frust in diesen Song. Daraus entsteht ein Welthit, der uns bis heute daran erinnert, das Leben zu lieben. Und in einem Interview hat er mal gesagt, das ist eine Ironie meines Lebens. Durch meine Scheidung schrieb ich meine besten Songs. Meine Ex-Frau ist also dafür verantwortlich, dass ich ein Popstar wurde.

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Peter Schilling mit Major Tom. Den Text einmal als Kind gelernt und bis heute sitzt er noch immer perfekt. Schönen Feiertag, ich hoffe, euch geht's gut. Wir sorgen für die beste Stimmung mit euren Lieblingssongs. Aha, David Christie sind gleich noch mit dabei. Und jetzt Tina Turner mit Two People. Happy Donnerstag.

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1: Die Grünen kritisieren heute wieder den Budgetkurs der Regierung. Laut dem aktuellen Fortschrittsbericht an die EU-Kommission tragen sehr hohe Einkommen und Vermögen nur 1% der gesamten Konsolidierungsbeiträge. Fast 40% der Einsparungen treffen hingegen die breite Bevölkerung, etwa durch höhere Gebühren oder Kürzungen bei Unterstützungen. US-Präsident Donald Trump und Chinas Staatschef Xi Jinping sind sich einig, dass die Straße von Hormuz offen bleiben muss. Beide Staatschefs sind bei ihrem Treffen in Peking übereingekommen, dass dadurch der freie Energiefluss unterstützt werden soll. Washington bezeichnet das Treffen zwischen Xi und Trump als gut. Der Iran erlaubt jetzt einigen chinesischen Schiffen, die Straße von Hormuz zu passieren. Zuvor haben sich beide Seiten über die iranischen Managementprotokolle für die Wasserstraße geeinigt, meldet die iranische Nachrichtenagentur Fars. Ein 22-jähriger Mann ist bei einem Einbruch in einen Wiener Supermarkt eingeschlafen. Der Ungar hat die Schiebetür des Geschäfts im 3. Bezirk aufgedrückt, sich ein alkoholisches Getränk geschnappt und ist dann eingeschlafen. Ein Mitarbeiter hat den schlafenden Mann gestern früh bei Schichtbeginn entdeckt und die Polizei alarmiert.
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4: Das Wetterupdate für Christi Himmelfahrt, viele Wolken heute Nachmittag, von Westen her immer wieder Regen. Meist hat es nicht über 15 Grad, nur im Osten, da können es 19 sein. Morgen Freitag 17 Grad als Höchstwerte, kühl, bewölkt und zeitweise nass. Der meiste Regen im Westen und im Süden. Samstag sogar noch kühler, 14 Grad als allerhöchstes. Trüb und regnerisch, erst nachmittags dann häufiger mal Regenpausen. Kurzes Update von den Straßen. Rund um Velten und Reifnitz sind viele GTI-FahrerInnen unterwegs. Also am besten ausweichen über die A2. Es gibt im Umkreis immer wieder Staus. Und die A9 in Oberösterreich ist gesperrt. Rund um die Auffahrt Spital am Pürn in beiden Richtungen. Da hat ein Fahrzeug Öl verloren. Am besten ausweichen über Windischgarsten. Gute Fahrt.
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6: Wir starten rein mit einer der coolsten Nummern aus den 80s. Billy Joel sagt, wie es ist. 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What's the

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0: Schöner Donnerstagnachmittag, Stine Axter. Und gleich nach den Ghostbusters, da heizt uns Kim Wilde ein mit Kids in America. Und auf sie freuen wir uns schon ganz besonders, denn sie ist auch mit dabei.
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0: 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Feiern wir zusammen, denn so ein Star-Aufgebot, das darf man sich nicht entgehen lassen. Wir freuen uns auf jeden Fall riesig auf euch.

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I'm your man, always the sun, the invisible man. Das sind sie, die größten Hits der 80er, gleich für euch am Stück. Schönen Feiertag. Genießt ihn und vielleicht auch das lange Wochenende dazu. Wir begleiten euch gerne nonstop, am besten mit der Super 80s App. Die habt ihr dann immer griffbereit. Einfach kostenlos downloaden. So nice.

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1: Die Grünen kritisieren heute wieder den Budgetkurs der Regierung. Laut dem aktuellen Fortschrittsbericht an die EU-Kommission tragen sehr hohe Einkommen und Vermögen nur 1% der gesamten Konsolidierungsbeiträge. Fast 40% der Einsparungen treffen hingegen die breite Bevölkerung, etwa durch höhere Gebühren oder Kürzungen bei Unterstützungen. ÖVP-Bundeskanzler Christian Stocker empfängt nächste Woche den neuen ungarischen Premierminister Peter Mordja in Wien. Bei dem Treffen am Donnerstag soll es vor allem um die Wiederannäherung zwischen Österreich und Ungarn gehen. Mordja wird auch Bundespräsident Alexander Van der Bellen treffen. Der Iran erlaubt jetzt einigen chinesischen Schiffen, die Straße von Hormuz zu passieren. Zuvor haben sich beide Seiten über die iranischen Managementprotokolle für die Wasserstraße geeinigt, meldet die iranische Nachrichtenagentur Fars. Ein 22-jähriger Mann ist bei einem Einbruch in einen Wiener Supermarkt eingeschlafen. Der Ungar hat die Schiebetür des Geschäfts im dritten Bezirk aufgedrückt, sich ein alkoholisches Getränk geschnappt und ist dann eingeschlafen. Ein Mitarbeiter hat den schlafenden Mann gestern früh bei Schichtbeginn entdeckt und die Polizei alarmiert.
2: Der Blick aufs Wetter für heute Abend. Es bleibt stark bewölkt und regnet häufig. Tiefstwerte zwischen 3 und 11 Grad über Nacht. Die nächsten zwei Tage kühl, 17 Grad sind morgen das höchste der Gefühle, der Samstag noch frischer. Es ist morgen bewölkt und zeitweise nass, vor allem wieder im Süden und im Westen. Samstags beginnen wir vor allem recht regnerisch, nachmittags legt der Regen dann auch mal eine Pause ein. Das ist auf den Straßen los. Donnerstagnachmittag A9 in beiden Richtungen, Sperre der Auffahrt Spital am Pürn, da hat ein Fahrzeug Öl verloren, Ausweichen über Windischgassen. A2 Richtung Wien. Ein Unfall zwischen Wolfsberg Nord und Bad St. Leonhard. Die rechte Spur ist gesperrt. Und A2 Richtung Italien bei Villach. Ebenso ein Unfall. Es ist aktuell nur der Pannenstreifen frei. Es staut. Gute Fahrt.
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3: 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I was born to love you. Was für eine powervolle Liebeserklärung. Das möchte man einmal gehört haben. Wir hören sie gleich von Freddie Mercury. Gleich nach Soul Sister. Ich bin's, Dina Ax. Schönen Nachmittag.

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1: The Girl Is Mine, ein Duett mit Kultstatus, Paul McCartney und Michael Jackson. Und da war noch alles gut, denn später gab es dann einen tiefen Riss in der Freundschaft. Michael Jackson kaufte die Musikrechte über 250 Beatles-Songs, geschrieben von Lennon und McCartney. Und obwohl Michael Jackson es als rein geschäftliche Entscheidung sah, hat sich die Beziehung der beiden nie wieder erholt.

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1: Tanita Tigeram auf Super 80s mit Good Tradition. Und genauso gut ist der Feiertag heute. Schön, dass ihr mit uns verbringt. Murray Head, Rose Laurence und Tears for Fears sind auch mit dabei. Schau.

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1: Die Grünen kritisieren heute wieder den Budgetkurs der Regierung. Laut dem aktuellen Fortschrittsbericht an die EU-Kommission tragen sehr hohe Einkommen und Vermögen nur 1% der gesamten Konsolidierungsbeiträge. Fast 40% der Einsparungen treffen hingegen die breite Bevölkerung, etwa durch höhere Gebühren oder Kürzungen bei Unterstützungen. US-Präsident Donald Trump und der chinesische Staatschef Xi Jinping haben sich heute in Peking getroffen. Bei dem zweistündigen Gespräch hat Xi Trump vor einem falschen Umgang mit der Taiwan-Frage gewarnt. Wenn die Taiwan-Frage falsch gehandhabt wird, könnten China und die USA aneinander geraten oder sogar in einen Konflikt geraten, so Xi. Der Iran erlaubt jetzt einigen chinesischen Schiffen, die Straße von Hormuz zu passieren. Zuvor haben sich beide Seiten über die iranischen Managementprotokolle für die Wasserstraße geeinigt, meldet die iranische Nachrichtenagentur Fars. Auf der Donau bei Grein im Bezirk Perg ist heute ein größerer Ölfilm entdeckt worden. Die Feuerwehr hat mehrere Ölsperlen errichtet, um eine weitere Ausbreitung zu verhindern. Die Ursache der Verschmutzung ist aber noch unklar.
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4: Der Blick aufs Wetter für heute Abend. Es bleibt stark bewölkt und regnet häufig. Tiefstwerte zwischen 3 und 11 Grad über Nacht. Die nächsten zwei Tage kühl, 17 Grad sind morgen das höchste der Gefühle, der Samstag noch frischer. Es ist morgen bewölkt und zeitweise nass, vor allem wieder im Süden und im Westen. Samstags beginnen wir vor allem recht regnerisch, nachmittags legt der Regen dann auch mal eine Pause ein. Was ist auf den Straßen los? Donnerstagnachmittag A9 in beiden Richtungen, Sperre der Auffahrt Spital am Pürn, da hat ein Fahrzeug Öl verloren, ausweichen über Windischgassen. A2 Richtung Wien, ein Unfall zwischen Wolfsberg Nord und Bad St. Leonhard, die rechte Spur ist gesperrt. Und A2 Richtung Italien bei Villach, ebenso ein Unfall, es ist aktuell nur der Pannenstreifen frei, es staut. Gute Fahrt!
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5: 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Physical, Together in Electric Dreams und Relax. Das sind sie, eure Lieblingshits nonstop. Mein Name ist Dina Ax, willkommen auf Super 80s. Schön, dass ihr da seid. Lasst es euch gut gehen heute.

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Schönen Feiertag heute am 14. Mai und da feiert heute die Luisa Geburtstag aus Deutschlandsberg. Alles, alles Liebe und Gute wünschen wir dir jetzt mit einem Musikwunsch. Milli Vanilli und Girl, You Know It's True. Let's go!

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1: US-Präsident Donald Trump und der chinesische Staatschef Xi Jinping haben sich heute in Peking getroffen. Bei dem zweistündigen Gespräch hat Xi Trump vor einem falschen Umgang mit der Taiwan-Frage gewarnt. Wenn die Taiwan-Frage falsch gehandhabt wird, könnten China und die USA aneinander geraten oder sogar in einen Konflikt geraten, so Xi. Der britische Gesundheitsminister Wes Streeting tritt zurück und erhöht damit den Druck auf den angeschlagenen Premierminister Keir Starmer. Er habe das Vertrauen in Starmer verloren, schreibt Streeting in einem heute veröffentlichten Brief. Es ist nun klar, dass sie die Labour-Partei nicht in die nächsten Parlamentswahlen führen werden, heißt es darin, an Starmer gerichtet. Wie Kriegshelden ist heute die iranische Fußballnationalmannschaft verabschiedet worden. Bei der Abreise ins WM-Trainingslager in die Türkei hat es kämpferische und teils martialische Botschaften gegeben. Präsident Masoud Pezeshkian sagt, man wolle, dass die Spieler mit Einsatz und Entschlossenheit die Würde Irans bei der WM repräsentieren. Ein 22-jähriger Mann ist bei einem Einbruch in einen Wiener Supermarkt eingeschlafen. Der Ungar hat die Schiebetür des Geschäfts im dritten Bezirk aufgedrückt, sich ein alkoholisches Getränk geschnappt und ist dann eingeschlafen. Ein Mitarbeiter hat den schlafenden Mann gestern früh bei Schichtbeginn entdeckt und die Polizei alarmiert.
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4: Weiterhin viele Wolken, häufig Regen, jetzt am Abend speziell im Süden auch noch einzelne Gewitter möglich, der Wind, der schwächt sich aber immerhin ab. Die Nacht, die gibt Tiefstwerte zwischen 3 und 11 Grad her, im Freiwald zum Beispiel nur 0 Grad. An sich ist morgen Freitag die letzte Eisheilige dran, die kalte Sophie, dementsprechend wird es auch schier, nass und unterkühlt, aber der Samstag wird auch ohne Eisheiligen noch kühler als der Freitag. Hier ist der Verkehrsüberblick für den Donnerstagabend. Wir haben eine Meldung aus Kärnten vorliegen, A2 Richtung Wien, Nordumfahrung Klagenfurt. Da ist nach einem Unfall der Ehrenthaler Bergtunnel gesperrt. Dann müsst ihr über den Klagenfurter Südring ausweichen. Gute Fahrt!
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5: 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Wir starten rein in den Donnerstagabend. Der Feiertag klingt langsam aus. Aber das Wochenende steht vor der Tür. Und dafür gibt's nur einen passenden Song, der das am besten beschreibt. Just Can't Get Enough. Der Beschmut jetzt für euch. Ich bin Stine Axe. Genießt den Abend.

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Mike Reno und Anne Wilson mit einer der schönsten Nummern aus dem Film Footloose. Schönen Abend hier auf Super 80s. Gleich geht's weiter mit den Hot House Flowers. Und jetzt Wax mit Bridge to Your Heart.

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Robin Beck, bald zu sehen beim 80er Festival auf der Donauinsel im Juli. Und aktuell zu sehen, der Film Top Gun, 40 Jahre feiert er. Und daher ist er gerade kurze Zeit zurück in den Kinos. Tom Cruise hebt er ab als Maverick und das ist der Soundtrack dazu. Genauso legendär wie der Film Danger Zone.

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1: Die Polizei hat jetzt drei Verdächtige nach den mutmaßlich neonazistischen Vorfällen rund um das Gauda-Fest im Tiroler Zillertal ausgeforscht. Zuvor hat die Polizei Lichtbilder von Personen veröffentlicht, die am 1. Mai bei der Anreise in der Zillertalbahn wiederholt den Hitlergruß ausgeführt sowie lautstark die Parole Sieg, Sieg, Sieg, Heil, Heil, Heil skandiert haben sollen. US-Präsident Donald Trump und der chinesische Staatschef Xi Jinping haben sich heute in Peking getroffen. Bei dem zweistündigen Gespräch hat Xi Trump vor einem falschen Umgang mit der Taiwan-Frage gewarnt. Wenn die Taiwan-Frage falsch gehandhabt wird, könnten China und die USA aneinander geraten oder sogar in einen Konflikt geraten, so Xi. Die Grünen kritisieren heute wieder den Budgetkurs der Regierung. Laut dem aktuellen Fortschrittsbericht an die EU-Kommission tragen sehr hohe Einkommen und Vermögen nur 1% der gesamten Konsolidierungsbeiträge. Fast 40% der Einsparungen treffen hingegen die breite Bevölkerung, etwa durch höhere Gebühren oder Kürzungen bei Unterstützungen. Auf der Donau bei Grein im Bezirk Perg ist heute ein größerer Ölfilm entdeckt worden. Die Feuerwehr hat mehrere Ölsperren errichtet, um eine weitere Ausbreitung zu verhindern. Die Ursache der Verschmutzung ist aber noch unklar.
2: In den Landeshauptstädten hat es zwischen 7 und 13 Grad. So ist der Range auch morgen Abend, schicke ich gleich voraus. Die stärksten und auch flächendeckendsten Schauer gehen gerade zwischen Landeck und Leoben nieder. Vor allem in Kärnten ist es ziemlich arg. Morgen Freitag geht es in derselben Tonart wie heute weiter und nur im Osten kriegt es bis zu 17 Grad. Alle anderen liegen deutlich drunter. Hier ist der Verkehrsüberblick für den Donnerstagabend. Wir haben eine Sperre in Oberösterreich, betrifft die A25, die Welser Autobahn Richtung Linz. Im Baustellenbereich hat es gekracht, kurz nach Wels Ost, 2 Kilometer Stau. Ausweichen geht über die A8, die Welser Westspange und die A1. Dauer der Sperre in etwa noch eine halbe Stunde. Dafür ist wieder alles in Kärnten okay. Auf der A2 Richtung Wien, Nordumfahrung Klagenfurt, der Ehrenthaler Bergtunnel ist wieder frei. Unfallstelle geräumt. Gute Fahrt.
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3: 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Der Donnerstagabend hier auf Super 80s mit der absolut besten Playlist zum Ausklingen des Feiertags. Mein Name ist Dina Ax, ich wünsche euch noch eine super Zeit. Wir hören uns morgen wieder ab 13 Uhr. Lasst es euch gut gehen.

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1: Die Polizei hat jetzt drei Verdächtige nach den mutmaßlich neonazistischen Vorfällen rund um das Gauda-Fest im Tiroler Zillertal ausgeforscht. Zuvor hat die Polizei Lichtbilder von Personen veröffentlicht, die am 1. Mai bei der Anreise in der Zillertalbahn wiederholt den Hitlergruß ausgeführt sowie lautstark die Parole Sieg, Sieg, Sieg, Heil, Heil, Heil skandiert haben sollen. Der britische Gesundheitsminister Wes Streeting tritt zurück und erhöht damit den Druck auf den angeschlagenen Premierminister Keir Starmer. Er habe das Vertrauen in Starmer verloren, schreibt Streeting in einem heute veröffentlichten Brief. Es ist nun klar, dass sie die Labour-Partei nicht in die nächsten Parlamentswahlen führen werden, heißt es darin, an Starmer gerichtet. Die Grünen kritisieren heute wieder den Budgetkurs der Regierung. Laut dem aktuellen Fortschrittsbericht an die EU-Kommission tragen sehr hohe Einkommen und Vermögen nur 1% der gesamten Konsolidierungsbeiträge. Fast 40% der Einsparungen treffen hingegen die breite Bevölkerung, etwa durch höhere Gebühren oder Kürzungen bei Unterstützungen. Auf der Donau bei Grein im Bezirk Perg ist heute ein größerer Ölfilm entdeckt worden. Die Feuerwehr hat mehrere Ölsperren errichtet, um eine weitere Ausbreitung zu verhindern. Die Ursache der Verschmutzung ist aber noch unklar.
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4: Weiterhin viele Wolken, häufig Regen, jetzt am Abend speziell im Süden auch noch einzelne Gewitter möglich. Der Wind, der schwächt sich aber immerhin ab. Die Nacht, die gibt Tiefstwerte zwischen 3 und 11 Grad her, im Freiwald zum Beispiel nur 0 Grad. An sich ist morgen Freitag die letzte Eisheilige dran, die kalte Sophie. Dementsprechend wird es auch schier, nass und unterkühlt. Aber der Samstag wird auch ohne Eisheiligen noch kühler als der Freitag. Hier ist der Verkehrsüberblick für den Donnerstagabend. Wir haben eine Tunnelsperre wegen Bauarbeiten, betrifft Tirol. Die A12, der Landeckertunnel ist am Zubringer Fließ gesperrt, Umleitung ist da eingerichtet. Und ein Unfall jetzt in Kärnten betrifft die A2, nämlich die Auffahrt Bad St. Leonhard. Bitte Vorsicht und gute Fahrt.
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